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1: Es ist 3 Uhr.
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2: Sie hätten 10 Jahre gebraucht, bis es ihnen gedämmert habe, dass I'm too sexy einfach für alles passe. Etwa ich bin zu sexy für diese Schuhe, sagen die Brüder Fred und Richard Fairbrass in ihrer humorvollen Art. 1991 ist dieses britische Duo plötzlich aufgetaucht, das aussieht, als wäre es direkt aus einem Fitnessstudio in einen Laufsteg geplatzt. Die beiden Brüder liefern mit I'm Too Sexy alles andere als einen Love-Song, sondern eine herrlich überdrehte Parodie auf Eitelkeit, Modelkult und männliches Posieren. Und genau das macht den Song so genial. Er meint es nicht ganz so ernst. Der Titel selbst ist zum Superhit geworden. I'm Too Sexy hat sogar auf Platz 1 der Billboard Hot 100 geschafft. Auch in Großbritannien landen die beiden ganz vorne. Und weltweit wird der Song zum unverwechselbaren Sound der frühen 90er. Und der Titel bringt den beiden bis heute Tantiemen ein, wenn der weltweit irgendwo gespielt wird.
0: Yeah, we got paid. Yeah, and we're still getting paid, actually. We get told which song is played where and why we're getting paid. And that song pops up a lot.
2: Auch der Videoclip zum Song ist legendär geworden. Muskelshirt, Laufstegposen, übertriebene Coolness. Eine komplette Parodie auf die glamouröse Welt von Mode und Supermodels. I'm Too Sexy ist deswegen mehr als nur ein One-Hit-Wunder mit Ohrwurm-Garantie. Der Song nimmt den Zeitgeist der frühen 90er einfach perfekt aufs Korn und sorgt bis heute für gute Laune auf jeder Party.
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0: DJ Ötzi mit der Hymne an sein Heimatland, die auch viele Jahre danach so richtig durch die Decke gegangen ist. 9.30 Uhr ist es, der Radio Grün-Weiß Verkehrs- und Blitzreport A2 Süd Autobahn Richtung Wien. Da staut es ein bisschen zwischen Bad Waltersdorf und Hartberg wegen der Baustelle. Ein Plus von 10 Minuten gibt es da. Und noch A2 Richtung Klagenfurt, der Mitterbergtunnel und auch der Kalcher Kogeltunnel. Die sind weiterhin gesperrt, da steht ein defektes Fahrzeug im Tunnel. Eure Geschwindigkeit, die wird auch kontrolliert. S7 Fürstenfelder Schnellstraße und zwar Richtung Ungarn vor der Unterflurtrasse Speltenbach. Danke da an den Tamara. Und weiterhin auf der B317 Richtung Klagenfurt und zwar beim 59er auf Höhe der Tankstelle. Danke da an den Bernhard. Allen unterwegs eine gute und sichere Fahrt weiterhin.
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0: Gemeinsam arbeiten mit Radio Grün-Weiß am Dienstag. Und was der heutige Tag zu bieten hat, habe ich mir ganz genau angeschaut.
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0: Dienstag, 8. September. Und heute wird es vielleicht Zeit, die alten Schulbücher wieder auszupacken. Es ist nämlich der Weltbildungstag, ins Leben gerufen 1965 von der UNESCO, und zwar im Anschluss an die Weltkonferenz zur Beseitigung des Analphabetentums. Das könnte für Science-Fiction-Fans interessant sein. Heute ist nämlich auch der Star Trek-Tag. Erinnert übrigens an die amerikanische Erstausstrahlung der Serie am 8. September 1966. Einige können sich wahrscheinlich noch ganz gut erinnern, ein politisches Erdbeben hat 2002 für Schlagzeilen gesorgt. Beim umstrittenen FPÖ-Parteitag in Knittelfeld ist der Machtkampf innerhalb der Partei eskaliert. Am 8. September sind dann mehrere ihrer Regierungsmitglieder geschlossen zurückgetreten. Damit ist die damalige Koalition mit der ÖVP zerbrochen. Die Folge? Vorgezogene Neuwahlen. Seiner Zeit voraus ist David Bowie gewesen. Er hat nämlich schon 2003 ein interaktives Konzert gegeben. In 21 Kinos ist der Auftritt damals live übertragen worden. Für Fans hat es sogar die Möglichkeit gegeben, Musikwünsche direkt an David Bowie durchzugeben. 4 Jahre ist es heute her, da ist Queen Elizabeth II. Verstorben. Stolze 70 Jahre lang ist sie Königin des Vereinten Königreichs und Nordirlands gewesen. Und für viele bleibt sie eine der prägendsten Persönlichkeiten unserer Zeit. Wir denken außerdem an den schwedischen DJ und Produzenten Avicii, in den 10er Jahren ja absoluter Chartstürmer. Er hätte heute seinen 37. Geburtstag gefeiert. Und zum Abschluss gratulieren wir einer wahren Powerfrau. Sängerin Pink feiert heute ihren 47. Geburtstag.
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0: Und jetzt geht's um die Liebe. Da braucht's nämlich wirklich keinen besonderen Anlass, um zu sagen, ich liebe dich. Stevie Wonder hat daraus 1984 sogar einen Welthit gemacht. Auch bei uns in Österreich. Platz 1 in den Charts. Hat sich 16 Wochen sogar gehalten. Stevie Wonder hat die Nummer selbst produziert und natürlich auch geschrieben. Ist auch in einem Soundtrack zum Film The Woman in Red gelaufen. Hier ist Stevie Wonder für euch.

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1: Im Studio Hannes Harp. Wer mit Pellets oder Öl heizt, muss heuer deutlich mehr zahlen als im Vorjahr. Das hat die Arbeiterkammer aktuell analysiert. Mehr von Michael Schieder.
2: Der Iran-Krieg und die Sperre der Straße von Hormuz sorgen dafür, dass die Preise extrem schwanken. Heizöl ist derzeit um über die Hälfte teurer als vor einem Jahr. Im Schnitt zahlt man laut AK derzeit rund 1.700 Euro für 1.000 Liter. Wie sich die Preise entwickeln, ist schwer zu sagen. Grundsätzlich ist es im Verhältnis günstiger, gleich größere Mengen einzukaufen. Bei den Pellets ist die Situation nicht viel besser. Weil Rundholz teuer ist, zahlt man im Schnitt über ein Drittel mehr als vor einem Jahr, wenn man gleich 6 Tonnen nimmt.
1: Die AK empfiehlt daher dringend, die Preise zu vergleichen, nicht nur was den Brennstoff angeht, sondern beispielsweise auch die Zustellkosten. Junge Fachkräfte sind ihren Arbeitgebern gegenüber loyaler, als man glaubt. Dieses Ergebnis ist bei einer neuen Studie der Jobplattform Hockeyfy zusammen mit der Hochschule Burgenland herausgekommen. Bei klassischen Bürojobs muss der Arbeitgeber besonders bei Kultur, Werten, Sicherheit und Stabilität punkten. Zur Kündigung treibt die Menschen schlechte Führung. Ganz anders bei Arbeitsplätzen im Handwerk oder in der Industrie. Hier steht ganz oben auf der Liste der Must-Haves ein faires Gehalt, ein starkes Führungsteam sowie dass die Arbeit planbar ist. Nach einer kurzen Feuerpause auf die ukrainische Hauptstadt Kiew greift Russland nun weiter an. Während der Gespräche mit den US-Gesandten Witkow und Kushner am Wochenende hat Moskau auf Luftangriffe verzichtet. Was bei den Friedensgesprächen mit Kremlchef Putin und dem ukrainischen Staatschef Selenskyj herausgekommen ist, ist unklar. Die Umbenennungsideen von US-Präsident Trump greifen nun auch auf das eigene Land über. Gestern hat Trump Memes und Landkarten gepostet, auf denen der US-Bundesstaat New Mexico plötzlich New America heißt. Hintergrund ist ein Handelsstreit mit dem Nachbarland Mexiko. Die demokratische Gouverneurin von New Mexico hat die Idee zurückgeworfen. Der Name stehe nicht zur Debatte, schreibt sie auf der Plattform X.
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3: Da will es der Sommer heute ein letztes Mal wissen. 26 Grad, die messen wir bei euch. In Feldbach 21 sind es bei der Murinsel in Bruck und 19 Grad bei euch in Schladming. Dazu gibt es heute wirklich viel Sonnenschein. Über den Bergen könnten die Wolken ein bisschen dichter werden, aber nicht der Rede wert. Vielleicht punktuell ein kurzer Regenspritzer über den Bergen. Ansonsten trocken, sonnig, heiß heute, 27 bis 32 Grad. Der Wetterumschwung kommt dann morgen, da wird es zunehmend nass werden. 2:02 der Radio Grün-Weiß Verkehrs- und Blitzreport, A2 Richtung Klagenfurt, Mitterbergtunnel und Kalcherkogeltunnel, die sind nach wie vor gesperrt wegen einem defekten Fahrzeug im Tunnel. Eure Geschwindigkeit, die wird kontrolliert und zwar auf der A9 in beiden Richtungen zwischen Schachendorf und Karlsdorf von der Brücke. Danke da an den Peter. Außerdem S7 Fürstenfelder Schnellstraße Richtung Ungarn vor der Unterflurtrasse Speltenbach und auch auf der B317 Richtung Klagenfurt beim 59er auf Höhe der Tankstelle. Wenn ihr für uns Verkehrsinfos habt, gerne auch per WhatsApp, Text oder Sprachnachricht an 0664 22 22 99 4. Gute Fahrt.
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3: Ja, wenn Stadt auf Land trifft, dann ist das vermutlich das Stadt-Land-Fest in Leoben. Was für ein Wortspiel, aber sehr erfolgreich. Heuer schon zum 32. Mal. Und da werden die Frauen so richtig in den Mittelpunkt gerückt, denn ohne Frauen, ja, was mit der Landwirtschaft? Auch ganz, ganz traurig. Dazu bei mir mehr in dieser Stunde, aber jetzt zunächst einmal Musik. Hubert von Geusern und Stadt Grün-Weiß jetzt einmal Simply Red. Schönen Vormittag.

0: von Geusern heizt uns ordentlich ein. Am Dienstagvormittag hier auf Radio Kornweis. Ja. Und jetzt geht's natürlich um das Fest, auf das ein Jahr immer gut hingearbeitet wird. Und zwar das Stadt-Land-Fest. Heuer das Motto: Frauenpower in der Landwirtschaft. Wo Frauen wirken, wächst Zukunft. Das Motto des 32. Stadt-Land-Festes in Leoben. Am 20. September wird da heuer gefeiert. Und das Motto ist dabei wirklich bewusst gewählt geworden. Die UNO hat nämlich 2026 zum Jahr der Bäuerin erklärt. Die Landwirtschaftskammer will damit eben auch die wichtige Rolle der Frau am Hof aufmerksam machen. Und dass sich diese Rolle ja in den letzten Jahren wirklich stark weiterentwickelt hat, sieht auch Bezirksbäuerin Barbara Pollinger so.
1: Die sind nicht nur am Herd und bei den Kindern, sondern die bringen sich schon wirklich tatkräftig ein und stehen da am Bauern mittlerweile wirklich nichts mehr nach und schaffen es trotzdem noch, Kinder und die kulinarische Versorgung der Familie sicherzustellen. Gell? Also das muss man schon sagen, ist eine große Leistung einer Frau am Hof.
0: Absolut. Die Arbeit der Bäuerinnen, die soll beim diesjährigen Stadt-Land-Fest also in den Vordergrund rücken. Neben zahlreichen weiteren Ausstellern gibt es ja auch ein Bäuerinnendorf, in dem sich die Gäste kulinarisch verwöhnen lassen können.
1: Ja, beim Stadt-Land-Fest gibt es ganz viel. Im Bäuerinnendorf selber gibt es eben Erdäpfelkrästel, Käsespätzle, Suppen natürlich mit den verschiedenen Suppeneinlagen, Lungenstrudel, Kramerstrudel, Fleischstrudel und eben was ganz, ganz, ganz beliebt ist oder für dieses Bäuerinnendorf eigentlich am bekanntesten ist, sind die Bauernkropfen. Mhm. Und die reißen uns fast aus die Hände, also früh genug da sein auf alle Fälle.
0: Ja, wie man so schön sagt, wer zuerst kommt. Los geht's übrigens um 9 mit dem traditionellen Erntedank-Gottesdienst in der Stadtpfarrkirche St. Xavier. Mehr über das weitere Rahmenprogramm weiß der Richard Jutmeier, Kammerobmann der Bezirkskammer Leoben.
2: Dann um 10 Uhr ist die Öffnung vom Fest am Kirchplatz mit allen Ehrengästen. Und danach ist eigentlich das Fest, ist ja ein Highlight nach dem anderen. Jedes Stand ist für sich ein Highlight. Es werden dann auch Personen noch mal dunkel, wo man Lose kaufen kann. Und um 16 Uhr ist dann die große Verlosung bei der Hauptbühne.
0: Ja, und für alle, die jetzt schon interessiert sind, als Hauptpreis, da winken Nächtigungen bei den Waldhütten für 4 Personen. Viele andere Preise gibt es natürlich auch, also nicht entgehen lassen. Das Stadt-Land-Fest in Leoben am 20. September.

0: Freitagvormittag und dieser Tage ist ja Kritik laut geworden, dass die Bundesmittel für den Ausbau der Kinderbetreuung oder auch die Förderung nicht genutzt werden. Die Steiermark, die sieht sich da allerdings im Zeitplan. Das und mehr haben wir für euch in Radio Grün-Weiß regional um halb.
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0: Den Dienstagvormittag gemeinsam, 10.30 Uhr ist es.
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0: Im Studio für euch Karin Feiler und Karin, die ÖBB haben ihre Lehrwerkstätte in Graz deutlich vergrößert.
2: Ja, nach einem Ausbau um 1,7 Millionen Euro können dort künftig bis zu 125 Lehrlinge ausgebildet werden. Bisher sind es 64 gewesen. Neu dazugekommen sind unter anderem Schulungs- und EDV-Räume sowie ein Elektrolabor. Pro Jahr können damit rund 20 zusätzliche Jugendliche ihre Ausbildung am Grazer Standort beginnen. Bei der Sprachförderung und beim Ausbau der Kinderbetreuung sieht sich die Steiermark bei der Nutzung der verfügbaren Bundesmittel im Zeitplan. Bis 2027 stehen dafür insgesamt rund 83 Millionen Euro zur Verfügung. Mehr dazu weiß Marlene Baumgartner.
3: Bei der Sprachförderung seien laut Land bereits rund 95% der vorgesehenen Mittel verwendet oder für Projekte reserviert. Auch beim Ausbau der Kinderbetreuung sei bereits ein großer Teil der Gelder gebunden. Dass in Statistiken teilweise niedrigere Werte aufscheinen, erklärt das Land mit dem Ablauf der Förderung. Ausbezahlt wird erst, wenn Projekte umgesetzt oder geprüft worden sind. Bereits reservierte Gelder scheinen deshalb noch nicht vollständig auf.
2: Weitere Förderaufrufe sind bis 2027 geplant. Der nächste startet bereits am 21. September. Und zwischen Bruck an der Mur und St. Michael entsteht derzeit eine neue Gasleitung. Die 26,5 Kilometer lange Pipeline kostet rund 50 Millionen Euro und soll Ende des Jahres fertig sein. Die Leitung wird bereits so gebaut, dass künftig auch 100% Wasserstoff sowie andere erneuerbare Gase transportiert werden können. Rund 80% der Rohre sind bereits verlegt und verschweißt. Besonders aufwendig ist der Bau wegen des steilen Geländes. Unter anderem wird die Leitung rund 20 Meter unter der Mur durchgeführt. Und damit schauen wir schon zum Wetter und zu dir, liebe Patricia.
0: Da gibt es heute viel Sonnenschein für die Steiermark. Es wird noch einmal warm bzw. sogar heiß mit 27 bis 32 Grad. Im Bergland, da kann es ein paar Quellwolken geben, vielleicht punktuell ein paar Regenspritzer, aber sonst wirklich Sommer pur heute. Denn morgen, da kommt auch schon der Wetterumschwung. Da wird es jetzt ab Mitte der Woche zunehmend herbstlich. Aber übersetzt, die Temperaturen, die passen sich dann der Jahreszeit an. Kennen wir gar nicht mehr. 10.32 Uhr, der Radio Grün-Weiß Verkehrs- und Blitzreport, da wird kontrolliert. Auf der A9, und zwar zwischen Schachenwald und Karlsdorf, gleich in beiden Richtungen von der Brücke. Und auch in Gleisdorf, beim Bahnübergang beim GEZ im 30er. Danke an den Freddy dafürs Melden. Für eure Hinweise 038 42 43 und dreimal die 0. Gute Fahrt.
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0: sagen Hallo zum Dienstag und Hallo auch zur restlichen Woche.
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0: Morgen ab 14 Uhr lädt die Seniorenresidenz Steinkellner in Leoben-Donawitz zum Sommerausklang. Für Live-Musik sorgen Newcomer Leon und Oliver Haidt. Der Eintritt ist frei. Infos gibt's unter seniorenresidenz-steinkellner.at. Am Donnerstag ab 8 Uhr verwandelt sich die Innenstadt von Kindberg beim Krämermarkt wieder in einen großen Marktplatz. Zahlreiche Marktstände laden zum Schauen, Stöbern und Einkaufen ein. Infos findet ihr unter kindberg.at. Ebenfalls am Donnerstag startet auf der Brandlwiese in Leoben das Leobener Wiesenfest. Bis Sonntag warten Live-Musik mit Stars wie Matthias Reim, die Draufgänger und Nathalie Holzner. Außerdem ein großer Vergnügungspark, Trachtenflair und ein abwechslungsreiches Programm für die ganze Familie. Von Donnerstag bis Samstag bringt die Landjugend Kriglach im VAZ das Theaterstück Oil of Olaf auf die Bühne. Zahlreiche Mitwirkende aus der Region sorgen mit viel Spielfreude, Herz und Charme für beste Unterhaltung. Alle Infos gibt's unter kriglach.at. Am Donnerstag um 18.30 Uhr heißt es im Motorikpark Gamlitz wieder Sortenreiner Oberkreiner. Präsentiert wird der Abend von der Luis und Thomas Hammerl. Mit dabei sind diesmal das Katrainer Echo und die Kaiserwälder. Der Eintritt ist frei. Am Freitag um 15 Uhr lädt der Pensionistenverband Kindberg unter dem Motto Mit Musik in den Herbst ins Volkshaus. Für Stimmung sorgen die Gorssteigburm. Dazu gibt's ein Schätzspiel mit attraktiven Preisen. Der Eintritt ist eine freiwillige Spende. Und ebenfalls am Freitag um 19 Uhr heißt es im Gemeinschaftspark Gratkorn noch einmal Sommerausklang. Die Roaring 60s Company sorgt mit Musik aus den 60ern, 70ern und 80er Jahren für Stimmung. Der Eintritt ist frei und alle Infos gibt's unter gratkorn.gv.at. Was auch immer ihr vorhabt, wir wünschen natürlich viel Spaß und gute Unterhaltung.
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0: Shoppingwetter daher, wo es auch ein bisschen regnet. Und na, anstatt wie es früher war, so ein Schaufensterbummel, shoppen wir immer mehr online. Gut, da gibt es irgendwie auch mehr und das, was wir brauchen in den Geschäften, ja, ist oft nicht das, was man wirklich sucht dort. Aber online wird ordentlich Geld ausgegeben. Wie viel? Gleich unter anderem in den Nachrichten um 11, Herr Freude Grün-Weiß.
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1: Im Studio Conny Diebald. Österreichs Schülerinnen und Schüler können immer schlechter lesen und rechnen. Das zeigt die neue PISA-Studie, in der wieder die 15- bis 16-jährigen Schüler getestet wurden. Der Leistungsrückgang in Mathematik und Deutsch ist allerdings kein Österreich-Trend, sondern zeigt sich in allen OECD-Ländern. Positiv ist, dass die österreichischen Schüler in den Naturwissenschaften besser abgeschnitten haben als beim letzten Test 2022 und auch besser sind als der OECD-Schnitt. Jeder Mensch in Österreich gibt im Schnitt rund 1.400 Euro im Jahr beim Online-Shopping aus. Am liebsten wird über große Plattformen eingekauft, um alle oder so viele Einkäufe wie möglich am besten mit einer Bestellung zu erledigen. Das hat Regio Data Research erfragt. Hannes Harp hat die Einzelheiten.
2: Klar an der Spitze liegt mit über einem Drittel Marktanteil Amazon. Chinesische Anbieter wie Temu, Shein und AliExpress kommen in Österreich schon auf fast 8%. Gefragt sind weiterhin aber auch eBay oder Zalando. Neben diesen internationalen Plattformen werden aber auch spezialisierte Shops aus den Bereichen Gesundheit, Technik oder Sportgeräten beliebter. Zu den Aufsteigern in Österreich gehört etwa Shop Apotheke.
1: Kleinere Online-Shops, die sich weniger in einer Nische spezialisiert haben, kommen weiter unter Druck, steht in der Studie. Wer mit Pellets oder Öl heizt, muss heuer deutlich mehr zahlen als im Vorjahr. Heizöl ist derzeit um über die Hälfte teurer. Im Schnitt zahlt man laut Arbeiterkammer derzeit rund 1.700 Euro für 1.000 Liter. Hinter den hohen Preisen steckt vor allem der Iran-Krieg. Bei den Pellets ist die Situation nicht viel besser. Sie kosten im Schnitt um über ein Drittel mehr, wenn man gleich 6 Tonnen nimmt. 4 Gemälde des Malers Renoir haben heute früh Diebe aus einem Museum in Südfrankreich gestohlen. Eines der Werke haben sie dann auf der Flucht zurückgelassen. Die beiden Unbekannten sind kurz vor 6 Uhr ins Museum eingebrochen. Obwohl die Polizei schnell vor Ort war, fehlt von den Dieben jede Spur. Der Schaden wird auf 9 Millionen Euro geschätzt.
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3: Ja, zum Sommer können wir heute mal sagen, Baba und Freundet. Heute nochmal viel Sonnenschein. Es wird zum Teil sogar heiß bei 27 bis 32 Grad. 22 Grad und Sonnenschein jetzt bei euch in Bad Aussee. Beim Sportpark in Fronleiten sind es 25 Grad, in Hartberg 27 Grad. Und heute auch noch trocken, da geht es auch noch warm in den Abend hinein. Die Wetterumstellung dann am morgigen Mittwoch, da kann es in der Obersteiermark schon am Vormittag zu regnen beginnen. Der Süden bleibt am längsten trocken, da sollte es erst zum Abend nass werden, wenn dann die Front kommt. Die Temperaturen morgen dementsprechend unterschiedlich zwischen 22 Grad im Ostseerland und 30 Grad sogar noch in der südlichen Steiermark. 3:53, der Radio Grün-Weiß Verkehrs- und Blitzreport. Da läuft es aktuell gut auf den steirischen Straßen. Eure Geschwindigkeit, die wird weiterhin kontrolliert in Gleisdorf beim Bahnübergang beim GEZ im 30er. Wenn ihr was wisst, 038 42 43 und dreimal die 0. Gute Fahrt.
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3: Und wenn wir den Sommer schon verabschieden, heute vielleicht nochmal ein richtig gutes Eis oder vielleicht auch einmal einen Foodtrend. Ein Eis, das derzeit, ich würde mal sagen, alle mal angeschaut haben im Netz. Der neueste Schrei ist nämlich tatsächlich Butter-Dipped Ice Cream. Ja, das klingt so, wie es ist. Dahinter verbirgt sich ein Vanille-Soft-Eis. Das wird dann in so flüssige Butter hineingetunkt. Und wie wir das früher von diesem Schoko gekannt haben, ja, wird die Butter auch fest, kommt eine Prise Salz drauf. Jo, 11 Millionen Aufrufe, ja, man will natürlich sehen, wie schaut das aus. Ob alle wissen wollen, wie es schmeckt. So eine Mischung aus süß, salzig, bissel cremig, aber dann auch doch sehr butterig, oder? Ein Kommentar bringt es ein bisschen fies auf den Punkt, ekelhaft, ich nehme 2. Ich nehme jetzt da gleich 4, nämlich Alexander, Eder und Rian. Die Backstreet Boys gleich noch mehr. Und die Mountain Crews, her damit!

0: kann man vorstellen, heute Abend, da werden die LASK-Fans auch wirklich mitflippen mit dem LASK. Alle Infos vom Sport hat jetzt Marcel Fischer für euch.
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2: Anastasia Potapova hat das erste Grand-Slam-Viertelfinale einer Österreicherin seit 14 Jahren leider verpasst. Der zweite Sieg in Folge über eine Top-10-Spielerin war der 25-Jährigen gestern bei den US Open nicht vergönnt. Potapova verletzt sich im Finish gegen French-Open-Siegerin Mira Andreeva am linken Knie und verliert in drei Sätzen. Bei den Herren muss sich Daniel Medvedev Francis Tiafoe geschlagen geben. Neben Titelverteidiger Carlos Alcaraz zieht auch Alexander Zverev souverän ins Viertelfinale von New York ein. Mit der Reise in Griechenlands Hauptstadt startet für den LASK das Champions League-Abenteuer. Um 18.45 Uhr gastieren die Linzer bei AEK Athen und rechnen sich im Duell zweier Außenseiter in der Ligaphase durchaus etwas aus. Sky überträgt live. Man darf gespannt auf die Champions League-Premiere von Didi Kübauer sein. Gernot Trauner sagt in Sport und Talk auf Servus TV über den Erfolgscoach.
3: Da merkt man einfach, dass er Mannschaft führen kann, dass er Mannschaft zusammenbringen kann. Und ja, man sieht auch, dass die Mannschaft extrem fit ist, dass sie hinten raus Spiele gewinnen können. Das haben sie in der Liga sehr oft gezeigt, sehr viele Spiele zum Schluss gewonnen und ähnlich war es jetzt eben auch in der Champions League Qualifikation.
2: Neben AEK Athen gegen den LASK gibt es heute Abend außerdem etwa Dortmund, Villarreal, Porto, Man City und Real Madrid, Inter Mailand. Der WRC muss monatelang auf Kapitän Nicolas Wimmer verzichten. Der 31-jährige Abwehrspieler hat beim mühevollen Cup-Achtelfinalaufstieg der Wolfsberger in Parndorf ohne Fremdeinwirkung eine schwere Verletzung im rechten Knie erlitten. Zum genauen Grad der Verletzung wurden keine Angaben gemacht. Und Luka Modric spielt auch mit 41 Jahren weiter für das kroatische Fußballnationalteam. Der Mittelfeldmann vom AC Milan zählt zum Kader des neuen Teamchefs Slaven Bilic für die anstehenden Nations League-Spiele. Luka Modric ist für uns extrem wichtig. Ich musste ihn nicht überzeugen. Er brennt für Kroatien und die Nationalmannschaft. Daher ist es eine Win-Win-Situation, sagt Bilic.
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0: Der Sommer geht jetzt, aber im Herbst erwarten tolle Festel auch in Kapfenberg. Eine Neuerung gleich unter anderem in Radio Grün-Weiß Regional um 13:30.
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0: ist bei mir nicht erlaubt.
1: Ein Geburtstagsbussi für Geburtstagskind Pink gibt's gleich für euch hier. Es ist 11.30 Uhr geworden.
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1: Im Studio bei mir Karin Feiler. Und Karin, zwischen Bruck an der Mur und St. Michael, da entsteht derzeit eine neue Gasleitung.
3: Ja, und die 26,5 Kilometer lange Pipeline kostet rund 50 Millionen Euro und soll Ende des Jahres fertig sein. Die Leitung wird bereits so gebaut, dass künftig auch 100% Wasserstoff sowie andere erneuerbare Gase transportiert werden können. Rund 80% der Rohre sind bereits verlegt und verschweißt. Besonders aufwendig ist der Bau wegen des steilen Geländes. Unter anderem wird die Leitung rund 20 Meter unter der Mur durchgeführt. Der Rekordhitzesommer hat den Freibädern in der Südsteiermark deutlich mehr Besucher gebracht. In St. Georgen an der Stiefing werden bis Saisonende mehr als 25.000 Gäste erwartet, rund 5.000 mehr als im Vorjahr. Im Freibad Leibnitz sind die Besucherzahlen um rund 15% gestiegen. Ein finanzielles Plus bleibt trotzdem meist aus. Mehr Öffnungstage und Badegäste bedeuten auch höhere Kosten für Personal, Wasseraufbereitung, Chlor und Frischwasser. Die meisten Freibäder beenden ihre Saison Mitte September. Und das Honky Tonk Festival kommt erstmals nach Kapfenberg. Am 10. Oktober verwandeln sich zahlreiche Lokale in der Innenstadt in kleine Konzertbühnen. Geboten wird ein breiter Musikmix von Rock und Pop über Austropop bis Schlager. Zu den Highlights zählen eine Gospel Night in der Pfarrkirche St. Oswald und eine Open-Air-Schlagerparty. Mit einem Ticket können Besucher alle teilnehmenden Konzerte besuchen. Und ob das Wetter auch für ein Open-Air geeignet ist, das weiß Patricia Scheuchenstuhl.
1: Heute auf alle Fälle, denn es geht sogar sonnig und warm in den Abend hinein. Es wird heute noch richtig heiß am Nachmittag, stellenweise bis zu 32 Grad. Viel Sonne gibt's, vielleicht ein paar harmlose Quellwolken in erster Linie über den Bergen. Der Umschwung, der kommt dann morgen. Da gibt's gerade in der Obersteiermark dann schon am Vormittag ein bisschen einen Regen. Im Süden, da könnte es bis zum Abend trocken werden, ehe die Kaltfront auch dort eintrifft. Und die bringt uns dann eine Abkühlung. Die Temperaturen, die passen sich dann der Jahreszeit endlich an. Morgen allerdings noch immer so zwischen 22 Grad im Ausseerland und 30 Grad in der südlichen Steiermark ab Donnerstag. Da sollte es dann einheitliche Herbsttemperaturen geben. 11.33 Uhr, der Radio Grün-Weiß Verkehrs- und Blitzreport. Bitte aufpassen auf der A2 Südautobahn Richtung Klagenfurt. Kurz vor der Raststation Kaiserwald, da liegt verlorenes Ladegut auf der Fahrbahn. Und eure Geschwindigkeit wird kontrolliert, und zwar in Graz statt auswärts in der Rudersdorfer Straße bei der Reitschule Friedl. Danke da an die Marianne fürs Anrufen. 038 42 43 und dreimal die 0, wenn ihr Infos habt. Gute Fahrt.
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1: Und da sagen wir Happy Birthday Pink, Hitlieferantin durch und durch.
8: Ja.

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0: eine richtige Hymne für euren Dienstagmittag von Beth Benatar hier auf Radio Quenba. Es ist Mahlzeit. Und für Nachmittag neuer Lesestoff, heute im Radio Grünweiß Book Talk. Da geht es weniger darum, was wir lesen, sondern vielmehr darum, wie. Julia Hofer hat diesmal drei Bücher für uns mitgebracht, die man nicht einfach auf Seite 1 beginnt und ganz klassisch bis zur letzten Seite durchliest. Da wird gedreht, gesprungen, in verschiedene Richtungen gelesen und bei einem Buch, ja, da müsst ihr die Seiten sogar erst einmal in die richtige Reihenfolge bringen.
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3: Wir starten mit einem Buch, das schon optisch alles andere als gewöhnlich ist. Das Haus von Mark C. Danielewski. Die Geschichte dreht sich um Will Nevinson und seine Familie, die in ein Haus ziehen, in dem plötzlich Räume auftauchen, die eigentlich gar nicht existieren dürften. Und je weiter die Erkundung dieses Hauses voranschreitet, desto mehr gerät alles aus den Fugen. Und genau dieses Gefühl überträgt das Buch auch auf uns beim Lesen. Texte laufen teilweise quer über die Seiten, stehen auf dem Kopf oder bestehen nur aus einzelnen Wörtern. Dazu kommen Fußnoten verschiedener Erzählebenen und Verweise, zwischen denen man immer wieder hin und her springt. Man liest das Haus also nicht nur, man muss sich regelrecht darin orientieren. Fast so, als würde das Buch selbst zum Labyrinth werden, von dem es erzählt. Und wer glaubt, ungewöhnlicher geht's nicht, Danielewski hat da noch etwas auf Lager. Only Revolutions erzählt die Liebesgeschichte von Haley und Sam, die auf einem wilden Roadtrip durch 200 Jahre amerikanische Geschichte rasen. Das Besondere steckt aber wieder in der Form. Das Buch hat zwei Anfänge. Auf der einen Seite erzählt Sam seine Geschichte. Dreht man das Buch um, beginnt Haleys Perspektive. Man kann also von vorne nach hinten und von hinten nach vorne lesen und wechselt zwischen den beiden Blickwinkeln. Damit entscheidet man beim Lesen ein Stück weit selbst, wie man sich durch die Geschichte bewegt. Und zum Schluss wird das Lesen selbst zum großen Rätsel. Kains Knochen von Torquemada ist ein Kriminalroman mit gerade einmal 100 Seiten. Nur leider sind die in der falschen Reihenfolge. In der Geschichte sterben 6 Menschen. Wer sie sind, wer wen ermordet hat und wie die Geschichte überhaupt richtig abläuft, müsst ihr selbst herausfinden. Dafür müssen alle 100 Seiten in die einzig richtige Reihenfolge gebracht werden. Das bedeutet, hier wird nicht einfach gelesen, sondern kombiniert, sortiert und gerätselt. Und bei Millionen möglicher Anordnungen gilt Kains Knochen nicht umsonst als eines der schwierigsten literarischen Rätsel überhaupt. Viel Spaß beim Lesen und oder Rätseln wünscht Julia Hofer, Unterhaltungsredaktion.
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0: In der digitalen Welt, da sind unsere Schülerinnen und Schüler top, auch in Naturwissenschaften. Allerdings, naja, Mathematik, Deutsch, da schaut's ein bisschen schlechter aus. Alle Infos dazu in den Nachrichten um 12 hier auf Radio Grünweiß.
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1: Im Studio Conny Diebald. Österreichs Schülerinnen und Schüler können immer schlechter lesen und rechnen. Das zeigt die neue PISA-Studie, in der wieder die 15- bis 16-jährigen Schüler getestet wurden. Der Leistungsrückgang in Mathematik und Deutsch ist allerdings kein Österreich-Trend, sondern zeigt sich in allen OECD-Ländern. Hannes Haab, positiv sind die Ergebnisse bei den Naturwissenschaften.
2: Da haben die Schülerinnen und Schüler in Österreich besser abgeschnitten als beim letzten Test vor 4 Jahren. Damit liegen sie auch bei den Naturwissenschaften über dem OECD-Schnitt. Ähnliches gilt für Mathematik und Deutsch. Auch wenn die Leistungen da schlechter geworden sind, sind sie besser als im OECD-Schnitt. Das liegt vor allem daran, dass viele OECD-Länder deutlich schlechter abgeschnitten haben als beim letzten Test. Neu getestet wurde dieses Mal der Bereich Lernen in der digitalen Welt. Auch hier liegen Österreichs Jugendliche über dem Durchschnitt der OECD-Länder.
1: Bildungsminister Christoph Wiederkehr sieht im PISA-Ergebnis Licht und Schatten. Einerseits ist das Ergebnis bei den Naturwissenschaften erfreulich, die Entwicklung beim Lesen und in Mathematik ist für Wiederkehr aber bedenklich. Mietwohnungen werden immer teurer. Die Mieten inklusive Betriebskosten sind im zweiten Quartal dieses Jahres um 3,3% teurer gewesen als vor einem Jahr. Am wenigsten gestiegen sind die Mieten von privaten Altbauwohnungen. Am stärksten gestiegen sind sie bei Gemeindewohnungen und privaten Neubauwohnungen. Fast 12 Kilogramm Cannabis hat die Polizei bei einer PKW-Kontrolle in Kärnten gefunden. Die Beamten haben das Auto aus Slowenien auf der Karawankenautobahn kontrolliert. Die Drogen waren in mehreren kleinen Paketen in einem Karton verpackt. Der 30-jährige Fahrer aus Slowenien und sein gleichaltriger Beifahrer wurden vorläufig festgenommen. Skiass Manuel Feller muss auf das Überseetraining in Chile verzichten. Sein Rücken macht ihm nach wie vor zu schaffen. Feller hatte die vergangene Saison wegen seiner Rückenschmerzen vorzeitig beendet und wurde im Frühjahr operiert. Vor wenigen Wochen hat er einen weiteren Bandscheibenvorfall erlitten, muss aber nicht noch einmal operiert werden. An ein Karriereende denkt Feller nicht.
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3: Sonnige 29 Grad sind es bei euch in Gamlitz. Am Grazer Jakominiplatz, da messen wir 28 Grad. Und in Aflenz sind es 25. Überall viel Sonnenschein heute in der Steiermark. Im Bergland vielleicht ein paar harmlose Quellwolken am Nachmittag. Und bis zu 32 Grad können es heute noch werden. Es geht auch wirklich warm in den Abend hinein. Morgen dann die Wetterumstellung. Ja, zunächst ist es sogar zum Teil noch sehr heiß, vor allem im Süden. Der Obersteiermark beginnt schon am Vormittag gegen Mittag zu regnen. Die Kaltfront, die erreicht dann gegen Abend aber auch den Süden. Dann kühlt es merklich ab mit Schauern und Gewittern. 3:40 der Radio Grün-Weiß Verkehrs- und Blitzreport. Da kommt ihr auf der A2 Richtung Klagenfurt schleppend voran. Stockender Verkehr zwischen Steinberg und Modriach. Schuld ist da die Baustelle. Ein Plus von 10 Minuten. Aufpassen weiter auf der A2 Richtung Klagenfurt vor der Raststation Kaiserwald. Da liegt verlorenes Ladegut auf der Fahrbahn. Und eure Geschwindigkeit, die wird auch kontrolliert. Und zwar in Graz, Rudersdorfer Straße bei der Reitschule Friedl stadtauswärts. Wenn ihr auch Infos habt, 038 42 43 und 3x die 0. Gute Fahrt.
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3: Wenn sich zwei streiten, na, dann geht's einmal in Therapie. Der Therapeut in diesem Fall ein roter Kühlschrank als stiller Vermittler und auf der Bühne neben dem Kühlschrank Andreas Ordner bzw. Markus Perner. Aber die beiden, die wissen noch nicht ganz, wer dort die Therapie so wirklich braucht.
5: Also ich brauch's einmal definitiv nicht. Also ich brauche keine Therapie.
6: Also wenn du mich fragen würdest.
5: Ich frage keiner.
6: Also wenn du mich fragst.
5: Ich frage.
3: Ja, ihr merkt schon.
6: Also wenn du mich fragst.
3: Bei den beiden. Da wird fleißig gekabelt und deshalb gehen Sie auch in Therapie Deluxe Anfänger-Level. Ihr seid da übrigens auch eingeladen. Was es mit dem Ganzen auf sich hat, das gibt's bei mir gleich nach den Weather Girls und Julian Grabmeier. Was zu gewinnen gibt's natürlich auch. Mahlzeit.

0: kommt morgen auf alle Fälle mit Pauken und Trompeten und Gewittern daher. Schönen Dienstagmittag hier auf Radio Grün-Weiß. Ja, und wenn zwei Steirer sich streiten, dann braucht es manchmal keinen Therapeuten, sondern offenbar einen roten Kühlschrank. Genau der spielt nämlich bei Therapie Deluxe Anfängerlevel eine ziemlich wichtige Rolle. Auf der Bühne stehen Andreas Ortner alias Andy O2 und Markus Perner der Südsteirer. Die beiden sind gemeinsam Kühlschrank 23 und diesen ominösen roten Kühlschrank, den haben die beiden sogar gecastet.
1: Unzählige Kühlschränke sind daher gebildet auf dem ganzen Planeten und er war der Verschlossenste, ja. Aber er war auch der Coolste und deswegen ist es wahr.
2: Weil eigentlich, wenn ich mir die Geschichte jetzt so anhöre, das könnte man eigentlich einreichen ins Kindesbuch der Rekorde, oder?
1: Ja, das muss ja live sein. Aber wir könnten am 19. September könnten wir es ja im Fuchses von Leiten nochmal nachstellen und wir könnten dort die, ja, da lassen wir hinein vom Guinnessbuch Weltrekord heute irgendwie eine Jury oder so.
2: Dann brauchen wir sicher alle eine Therapie.
0: Ja, dieser besondere rote Kühlschrank steht natürlich auch am 19. September im Volkshaus von Leiten auf der Bühne. Da treffen dann Beziehungskisten und Alltagsängste auf künstliche Intelligenz, absurde Gedankensprünge und eben diesen roten Kühlschrank, der ist ein bisschen so der stille Vermittler. Das Ganze, das ist irgendwo zwischen Theater, Kabarett und einer Gruppentherapie, bei der aber vermutlich niemand eine E-Card braucht. Und weil wir finden, dass so eine kleine Therapieeinheit nie schaden kann, gibt's hier bei mir jetzt 2x2 Karten für die Vorstellung im Volkshaus von Leiten am 19. September zu gewinnen. Ganz lustig auch, Einlass 18.23 Uhr, Beginn 19.23 Uhr. Gibt's sonst eigentlich auch nichts. Nebenwirkungen, naja, laut Veranstaltern, vor allem Lachen. Und vielleicht schaut ihr euren Kühlschrank danach ja mit ganz anderen Augen an. Also 03842 43 3 mal die 0, die Durchwahl ist die 43 und dann weiß ich schon, was ihr am 19. September vorhabt.
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0: Damit ist es auch gerade 13.30 Uhr geworden. Wir schauen auf die steirischen Straßen im Radio Grün-Weiß Verkehrs- und Blitzreport. A2 Südautobahn in Richtung Klagenfurt. Zwischen Gleisdorf Süd und Gleisdorf West steht ein defektes Fahrzeug. Hier bitte also erhöhte Vorsicht. Stau gibt es außerdem in Graz in der Puntigammer Straße im Baustellenbereich. Laut Radio Grün-Weiß Verkehrsreporterin Birgit dauert es da etwa eine Viertelstunde länger. Falls euch noch etwas auffällt, gerne melden unter 038 42 43 3x die 0. Ich bin Marlene Baumgartner und wünsche weiterhin eine gute Fahrt.
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1: Im Studio Conny Diebald. Zum ersten Mal sind Österreichs Schülerinnen und Schüler in allen PISA-Testbereichen besser als der OECD-Durchschnitt. So haben sich die 15- und 16-Jährigen vor allem in den Naturwissenschaften verbessert. Anders schaut es aber beim Lesen und in Mathematik aus. Bildungsminister Christoph Wiederkehr sagt heute dazu:
2: Die PISA-Ergebnisse in Österreich zeigen Licht und Schatten. In vielen Bereichen sind wir im internationalen Spitzenfeld, beispielsweise bei Naturwissenschaften. Gleichzeitig sinken die Lesefähigkeiten in fast allen Ländern, so auch in Österreich. Und genau hier setzen wir an, damit alle Kinder in Österreich die besten Bildungschancen erhalten.
1: Wiederkehr meint da die verpflichtende Sommerschule für Kinder und Jugendliche, die schlecht Deutsch sprechen, sowie den Chancenbonus für Schulen mit besonders vielen Kindern aus ärmeren Familien oder mit Migrationshintergrund. Deutsch sprechen, arbeiten und Werte machen eine gelungene Integration aus. Das zeigt eine Umfrage des Integrationsfonds, in der abgefragt wurde, wie die Menschen in Österreich über die Themen Integration, Zusammenhalt und Zugehörigkeit denken. Als negativ für das Zusammenleben empfinden die Befragten vor allem Fake News, den politischen Islam sowie Kriege und Terrorismus. Jeder Zweite sagt außerdem, dass er oder sie sich gestört fühlen würde, wenn Muslime direkte Nachbarn wären. Integrationsministerin Bauer sieht durch die Studie ihren harten Integrationskurs bestätigt. Nach ihrem Sieg bei der Landtagswahl in Sachsen-Anhalt sucht die rechte AfD einen Koalitionspartner. Sie hat alle Parteien, die im Landtag vertreten sind, zu Gesprächen eingeladen. Allerdings haben schon vor der Wahl alle gesagt, dass sie keine Koalition mit der AfD bilden werden. Auch das Bündnis Sarah Wagenknecht, das sich zuletzt bereit erklärt hat, einen AfD-Ministerpräsidenten zu unterstützen. Das BSW will, dass mit wechselnden Mehrheiten regiert wird. Mit einer neuen USA-Landkarte hat US-Präsident Trump jetzt auch Island verärgert. Denn das westeuropäische Land wird auf der Karte in US-Farben gezeigt, sowie auch Kanada, Mexiko, Grönland und Kuba. Das isländische Außenministerium hat daraufhin den US-Botschafter zu sich zitiert. Die USA haben bisher nicht darauf reagiert.
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3: Heute strahlender Sonnenschein in der Steiermark, über den Bergen nur ein paar harmlose Wolken. Es ist wieder heiß, außerdem 27 bis 32 Grad aktuell. 28 Grad messen wir in Knittelfeld, 30 Grad bei euch in Hieflau, 31 Grad sogar in Graz und Weiz und 32 Grad Hitzepol in der Steiermark zurzeit Bad Radkersburg. Es geht dann heute auch sonnig durch und in den Abend und morgen am Mittwoch scheint im Süden noch oft die Sonne. Da wird es auch noch einmal heiß bei bis zu 30 Grad. Im Norden entstehen morgen gegen Mittag schon dann erste Regenschauer. Am Nachmittag breiten sich dann auch teils kräftige Schauer und Gewitter auf die gesamte Obersteiermark aus. Den Süden erwischt es teilweise auch schon am Nachmittag, spätestens aber am Abend und in der Nacht beginnt es dort zu regnen und gewittern.
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3: Um 14 Uhr und 3 Minuten A2 Südautobahn Richtung Klagenfurt zwischen Gleisdorf Süd und Gleisdorf West. Da steht weiterhin ein defektes Fahrzeug. Bitte aufpassen und ihr braucht rund eine Viertelstunde länger in Graz in der Puntigammer Straße im Baustellenbereich. Sollte euch was auffallen, Unfall, Staublitzer 038 42 43 3x die 0. Gute und sichere Fahrt.
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0: Wer mit Öl und Pellets heizt, muss tiefer in die Tasche greifen. Wir sprechen drüber in den Nachrichten bei uns um 3:30 hier auf Radio Grün-Weiß. Schönen Dienstag.
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0: Im Studio Mario Freis und die Polizei hat eine Serie von 19 Wohnraumeinbrüchen in der Steiermark, Kärnten, Salzburg und Oberösterreich geklärt.
2: Ja, das stimmt. Drei Männer aus Chile sollen dabei Wertsachen im Wert von mehr als 200.000 Euro erbeutet haben. Die Verdächtigen im Alter von 31, 33 und 36 Jahren sind bereits im März in Graz festgenommen worden und sitzen in Untersuchungshaft. Laut Polizei haben sie die Taten inzwischen umfassend gestanden. Auch gegen einen Goldhändler in Salzburg sind Schritte eingeleitet worden. Er soll mehrfach gestohlene Edelmetalle unter Marktwert angekauft haben. Eine neue Photovoltaikanlage soll in St. Margareten bei Knittelfeld künftig erneuerbaren Strom für mehr als 2500 Haushalte liefern. Rund 7 Hektar Fläche werden dafür genutzt. Die Gemeinde ist dem Standort auf einer ertragreichen Wiese zunächst kritisch gegenübergestanden. Mittlerweile setzt man aber vor allem auf eine möglichst nachhaltige Nutzung der Fläche. Bürgermeister Erwin Hinterdorfer:
3: Jetzt sind wir da, wir müssen schauen, dass wir das Beste daraus machen. Und die Gemeinde St. Margareten steht hinter erneuerbarer Energie. Und wenn man jetzt einen Partner mit der Energie Steiermark hat, die dann auf dieser Anlage dann x Bäume, Sträucher setzen wird, die diese Anlage dann auch mit Schafen bewirtschaften lassen wird. Also ist das alles erneuerbar hoch 3.
2: Und erneuerbare Energie soll in St. Margareten künftig noch eine größere Rolle spielen. Auf öffentlichen Gebäuden produziert die Gemeinde bereits selbst Solarstrom. Außerdem gibt es eine E-Ladestation. Als nächstes könnte auch noch Windkraft dazukommen. Und wir bleiben gleich beim Thema Energie. Wer sich jetzt vor dem Winter mit Heizöl oder Pellets eindeckt, muss deutlich mehr bezahlen als noch vor einem Jahr. Das zeigt nämlich eine aktuelle Preiserhebung der Arbeiterkammer. Karin Feiler mit näheren Informationen.
4: Heizöl ist laut AK bei Abnahmemengen von 2000 oder 3000 Litern um rund 53% teurer als im Vorjahr. Grund für die starken Preisschwankungen ist unter anderem der Konflikt um die Straße von Hormuz. Auch bei Pellets sind die Preise gestiegen. Bei einer Bestellung von 6 Tonnen beträgt das Plus 36,4%. Hier spielt vor allem der hohe Rundholzpreis eine Rolle.
2: Die Arbeiterkammer Steiermark rät deshalb, mehrere Angebote einzuholen und auch die Zustellkosten zu vergleichen. Größere Bestellmengen sind in der Regel günstiger. Und damit Marc zu dir und den Wetteraussichten.
0: Und da gibt's heute strahlenden Sonnenschein am Nachmittag. Über den Bergen nur ein paar harmlose Wolken. Es ist wieder sehr, sehr heiß. 27 bis 33 Grad hat's aktuell. Es geht dann auch sonnig in den Abend und klar durch die Nacht. Morgen am Mittwoch, da scheint im Süden noch öfter die Sonne. Dort wird's auch noch einmal heiß bei bis zu 30 Grad. Im Norden entstehen schon zu Mittag erste Regenschauer. Am Nachmittag breiten sich dann teils kräftige Schauer und Gewitter auch auf die gesamte Obersteiermark aus. Und später kann es dann auch im Süden regnen und gewittern. 15.33 Uhr, der Radio Grün-Weiß Verkehrs- und Blitzreport mit guten Nachrichten aus Graz. Die Unfallstelle auf der Kärntner Straße stadtauswärts bei Don Bosco, die ist geräumt. Stau gibt es trotzdem in Graz, und zwar in der Puntigammer Straße im Baustellenbereich. Da braucht ihr bis zu 10 Minuten länger. Und der Matthias hat einen Blitzer entdeckt, und zwar in Hitzendorf bei der Kirchenhalle. 038 42 43 3x die 0 für eure Verkehrsinfos. Gute Fahrt.
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0: Da arbeitet sich's im Endspurt bei der Arbeit gleich um eine Spur leichter mit den Rednecks. Schönen Dienstagnachmittag jetzt in die Sportredaktion zu Marcel Fischer.
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2: Anastasia Potapova hat das erste Grand-Slam-Viertelfinale einer Österreicherin seit 14 Jahren leider verpasst. Der zweite Sieg in Folge über eine Top-10-Spielerin war der 25-Jährigen gestern bei den US Open nicht vergönnt. Potapova verletzt sich im Finish gegen French Open-Siegerin Mira Andreeva am linken Knie und verliert in 3 Sätzen. Bei den Herren muss sich Daniel Medvedev Francis Tiafoe geschlagen geben. Neben Titelverteidiger Carlos Alcaraz zieht auch Alexander Zverev souverän ins Viertelfinale von New York ein. Mit der Reise in Griechenlands Hauptstadt startet für den LASK das Champions League-Abenteuer. Um 18.45 Uhr gastieren die Linzer bei AEK Athen und rechnen sich im Duell zweier Außenseiter in der Ligaphase durchaus etwas aus. Sky überträgt live. Man darf gespannt auf die Champions League-Premiere von Didi Kübauer sein. Gernot Trauner sagt in Sport und Talk auf Servus TV über den Erfolgscoach.
3: Da merkt man einfach, dass er eine Mannschaft führen kann, dass er eine Mannschaft zusammenbringen kann. Und ja, man sieht auch, dass die Mannschaft extrem fit ist, dass sie hinten raus Spiele gewinnen können. Das haben sie in der Liga sehr oft gezeigt, sehr viele Spiele zum Schluss gewonnen. Und ähnlich war es jetzt eben auch in der Champions League-Qualifikation.
2: Neben AEK Athen gegen den LASK gibt es heute Abend außerdem etwa Dortmund, Villarreal, Porto, Man City und Real Madrid, Inter Mailand. Der WRC muss monatelang auf Kapitän Nicolas Wimmer verzichten. Der 31-jährige Abwehrspieler hat beim mühevollen Cup-Achtelfinalaufstieg der Wolfsberger in Parndorf ohne Fremdeinwirkung eine schwere Verletzung im rechten Knie erlitten. Zum genauen Grad der Verletzung wurden keine Angaben gemacht. Und Luka Modric spielt auch mit 41 Jahren weiter für das kroatische Fußballnationalteam. Der Mittelfeldmann vom AC Milan zählt zum Kader des neuen Teamchefs Slaven Bilic für die anstehenden Nations League-Spiele. Luka Modric ist für uns extrem wichtig. Ich musste ihn nicht überzeugen. Er brennt für Kroatien und die Nationalmannschaft. Daher ist es eine Win-Win-Situation, sagt Bilic.
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0: Zeit. Gutes Stichwort. Schlecht finden nämlich die Volkshilfe, die Caritas und die Diakonie die Pläne zur Sozialhilfe neu. Warum, wieso, weshalb? Das hört ihr in den Nachrichten hier auf Radio Grün-Weiß bei Conny Diebald in 7 Minuten in den Nachrichten um 4.
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1: Im Studio Conny Diebald. Wegen Mordversuchs ist heute jener Raser in Wales verurteilt worden, der im Februar mit hoher Geschwindigkeit auf einen Bauarbeiter zugefahren ist. 5 Jahre Haft lautet das noch nicht rechtskräftige Urteil. Der 30-jährige Deutsche war auf der Welser Autobahn trotz Sperre in eine Baustelle gefahren. Dort soll er dann mit rund 150 km/h direkt auf den Arbeiter zugefahren sein. Der Mann konnte in letzter Sekunde zur Seite springen. Der Autofahrer ist weitergefahren und hat sich dann eine 160 Kilometer lange Verfolgungsjagd mit der Polizei geliefert. Dabei soll er mehrfach versucht haben, Polizeiautos zu rammen. Gestoppt wurde er erst, als sein Auto nur noch auf der Felge gefahren ist. Die Pläne zur Sozialhilfe neu kommen bei den Hilfsorganisationen nicht gut an. Volkshilfe, Caritas und Diakonie sehen darin eine Verschlechterung für die Betroffenen. Die Volkshilfe etwa kritisiert vor allem, dass die Kindergrundsicherung jetzt offenbar doch nicht kommt. Der Sozialexperte der Diakonie, Martin Schenk, warnt davor, die Sozialhilfe weiter zu verschlechtern.
2: Wenn wir einmal eine chronische Krankheit bekommen, wenn wir ein Kind mit Behinderungen haben, wenn es knapp wird in der Familie, alleinerziehend sind, dann ist es wichtig, dass es ein Netz gibt. Und das immer weiter und weiter zu verschlechtern, das trifft nicht nur die anderen, sondern am Schluss dann immer uns alle.
1: Noch ist die neue Sozialhilfe ein Vorschlag, den sich auch ÖVP und NEOS erst sehr genau anschauen wollen. Heizen wird in der kommenden Saison eine teure Angelegenheit, das zeigt der Preischeck der Arbeiterkammer bei Heizöl und Pellets. Heizöl kostet um die Hälfte mehr als vor einem Jahr, Pellets sind um mehr als ein Drittel teurer. Das liegt einerseits am Krieg im Iran und andererseits daran, dass Rundholz teurer geworden ist und das braucht man, wenn man Pellets herstellen will. Die AK empfiehlt, die Preise zu vergleichen. Außerdem ist es oft billiger, wenn man eine größere Menge kauft. Ein Zeitungsbericht über den Überfall der Hamas auf Israel am 7. Oktober 2023 bringt jetzt den israelischen Ministerpräsidenten Netanyahu unter Druck, denn angeblich haben die Vereinigten Arabischen Emirate Netanyahu vor dem Angriff gewarnt, und zwar schon 1,5 Wochen vorher. Netanyahus Büro nennt den Bericht heute eine absolute Lüge.
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3: Viel Sonne heute für die Steiermark und nur ein paar harmlose Wolken am Himmel. Es ist außerdem wieder heiß. 33 Grad in Leibnitz und Kaindorf bei Hartberg. 31 Grad messen wir bei euch in Leoben und 30 Grad in Voitsberg und Gröbming. Es geht auch sonnig in den Abend und dann klar durch die Nacht. Morgen am Mittwoch dann der Umschwung. Da scheint im Süden noch oft die Sonne. Dort wird es auch noch einmal heiß bei bis zu 30 Grad. Im Norden entstehen zum Mittag aber schon erste Regenschauer. Am Nachmittag breiten sich dann auch teils kräftige Schauer und Gewitter auf die gesamte Obersteiermark aus und später auch auf den Süden.
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3: Um 16:03 Uhr, da staut's in Graz in der Puntigamer Straße im Baustellenbereich und in der Flughafenstraße. Da braucht ihr jeweils circa eine Viertelstunde länger. Geblitzt wird weiterhin in Hitzendorf bei der Kirchenhalle und neu in Graz am Eckenberger Gürtel stadtauswärts bei der Soka Tankstelle. Sollte euch was auffallen, 038 42 43 3x die 0. Gute und sichere Fahrt.
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3: Viele von euch haben Post bekommen. Ich auch schon. 80 Euro AK Bildungscheck. Wofür ihr den verwenden könnt, das hört ihr gleich bei uns. Schönen Dienstagnachmittag im Treffpunkt Steiermark.

0: angenehmer. Die ERV am Dienstag. Schön, dass ihr mit dabei seid hier im Treffpunkt Steiermark.
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0: Und heute schauen wir uns die Volkshochschule an, denn die Arbeiterkammer Steiermark ist Partnerin der Volkshochschule und unterstützt deren Bildungsarbeit. 5000 Kurse bietet die Volkshochschule Steiermark im gesamten Jahr an und das neue Programm, das startet jetzt. Vom Fitness über Handwerk bis zu KI-Workshops und Sprachen ist da wirklich alles mit dabei. VHS Steiermark, Geschäftsführer Christoph Kröpfel.
2: Das Wichtigste ist, wir haben viele, viele Sprachkurse, von Japanisch über Englisch, Italienisch, die Klassiker. Aber natürlich, und was jetzt gerade sehr stark im Trend ist, ist das Thema der Nachhaltigkeit, der künstlichen Intelligenz. Wir haben aber auch Kurse zur Finanzbildung. Wir versuchen, allgemeine Trends immer gut abzubilden. Wichtig aber ist, und das ist eben dieser Mix, den wir schaffen wollen, gute Trainer, Qualität, aber auch zu einem guten Preis.
0: Ja, Stichwort Preis. Die Kurse sind nicht kostenlos, aber günstig. Und da gibt's ja auch den AK-Bildungscheck in der Höhe von 80 Euro für alle Mitglieder, mit dem ein Kurs dann zu einem großen Teil oder zumindest teilweise finanziell abgedeckt ist.
2: Der Bildungscheck der Arbeiterkammer für die Mitglieder ist da das Vehikel, um sozusagen leichter finanziell da Unterstützung zu bekommen.
0: Das neue Programm ist jetzt also da, aber ihr könnt auch noch später einsteigen, betont Christoph Kröpfel. Nicht nur, weil vielleicht jemand für einen ausgebuchten Kurs ausfällt oder absagt.
2: Das Wichtigste ist, immer wieder die Wochen drauf, die Monate drauf, auf unsere Homepage am besten zu schauen, weil wir dort einen Potpourri an weiteren Kursen immer haben. Es werden neue Kurse kreiert, es entstehen neue Kurse, neue Trainerinnen und Trainer kommen zu uns mit neuen Ideen und dann versuchen wir dann entsprechende Formate zu machen.
0: Das vielfältige Kursprogramm ist unter vhsstmk.at buchbar, aber ihr könnt natürlich auch das persönliche Gespräch suchen.
2: Man kann vorbeikommen natürlich auch, wenn man Unterstützung braucht oder wenn man glaubt, man hat die eine oder andere Frage, die sich am Telefon nicht so einfach beantworten lässt, kann man natürlich in die Regionen, in die Zweigstellen oder eben hier in Graz in die Köflacher Gasse 7 auch gerne vorbeikommen.
0: Vielen Dank, Christoph Kröpfel, für die Infos. Und er verspricht euch, es ist garantiert für jedes Interesse und jedes Alter ein ansprechendes Angebot zumindest mit dabei.
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0: Wir begleiten euch Richtung Feierabend im Treffpunkt Steiermark auf Radio Grün-Weiß. Schönen Dienstag gleich mit Eros Ramazzotti, noch vor den Nachrichten um 6:30 für euch.
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0: Eros Ramazzotti, Dienstagabend, Radio Grün-Weiß. Es ist 18.30 Uhr.
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0: Im Studio Mario Freis und der Prüfbericht des Grazer Kontrollamts über die Verwendung politischer Verfügungsmittel hat Konsequenzen.
2: Ja genau, Bürgermeisterin Elke K. von der KPÖ zahlt mehr als 2.180 Euro aus eigener Tasche an die Stadt zurück. Das Geld war für regelwidrige Bargeldauszahlungen an Menschen in sozialen Notlagen verwendet worden. Außerdem schafft die Grazer Koalition die Verfügungsmittel für die Gemeinderatsclubs ab und die Mittel für die Stadtregierungsmitglieder werden deutlich gekürzt. Damit sollen jährlich rund 50.000 Euro eingespart werden. Die Richtlinien für die Verwendung der verbleibenden Mittel sollen ebenfalls überarbeitet werden. Eine neue Photovoltaikanlage soll in St. Margareten bei Knittelfeld künftig erneuerbaren Strom für mehr als 2.500 Haushalte liefern. Rund 7 Hektar Fläche werden dafür genutzt. Die Gemeinde ist dem Standort auf einer ertragreichen Wiese zunächst kritisch gegenübergestanden. Mittlerweile setzt man aber vor allem auf eine möglichst nachhaltige Nutzung der Fläche. Bürgermeister Erwin Hinterdorfer.
3: Jetzt sind wir da. Wir müssen schauen, dass wir das Beste daraus machen. Und die Gemeinde St. Margareten steht hinter erneuerbarer Energie. Und wenn man jetzt einen Partner mit der Energie Steiermark hat, die dann auf dieser Anlage dann x Bäume, Sträucher setzen wird, die diese Anlage dann auch mit Schafen bewirtschaften lassen wird, also ist das alles erneuerbar hoch 3.
2: Und erneuerbare Energie soll in St. Margareten bei Knittelfeld künftig noch eine größere Rolle spielen. Auf öffentlichen Gebäuden produziert die Gemeinde bereits selber Solarstrom. Außerdem gibt es eine E-Ladestation. Als nächstes könnte dann auch die Windkraft dazukommen. Und eine mehr als 50 Jahre alte Brücke über die A2 Südautobahn bei Lassnitzhöhe wird mit zwei großen Kränen in den nächsten Tagen abgetragen. Die Brücke, die die ehemaligen Ortsteile von Nestelbach verbinden sollte, ist mittlerweile überflüssig geworden. Eine Sanierung wäre unnötig und unwirtschaftlich. Dafür sind zwei Nachtsperren notwendig. In der Nacht auf Sonntag, den 13. September, wird ab 21 Uhr die Richtungsfahrbahn Graz-Italien gesperrt. Und in der Nacht auf den 20. September ist dann die Gegenrichtung Wien an der Reihe, jeweils bis 6 Uhr früh. Für den Transitverkehr wird es eine großräumige Umleitung über die S6, S35 und A9 geben. Und damit, Marc, zu dir und den Rest Wetteraussichten für heute Dienstag.
0: Ja, das ist nicht viel. Es geht nämlich sonnig und heiß durch den Abend. Die Nacht verläuft dann klar. Interessant dann morgen der Mittwoch, da scheint im Süden noch oft die Sonne. Da wird es auch noch einmal heiß bei bis zu 30 Grad. Im Norden der Steiermark, da entstehen zum Mittag erste Regenschauer. Am Nachmittag breiten sich dann teils kräftige Schauer und Gewitter auf die gesamte Obersteiermark aus. Und später trifft das auch den Süden. 18.33 Uhr, der Radio Grün-Weiß Verkehrs- und Blitzreport S6 Semmering Schnellstraße Richtung Wien. Vor dem Massenbergtunnel bei Leoben ist ein Unfall passiert, die Einsatzkräfte sind vor Ort. In Gössendorf, da ist die Fernitzer Straße weiterhin in beide Richtungen gesperrt nach einem Unfall. Und in Hitzendorf gibt es eine Sperre zwischen Berndorf und Hausdorf in beide Richtungen nach einem Unfall. Sollte euch was auffallen, 038 42 43 3x die 0. Gute und sichere Fahrt.
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1: 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Oh.

0: Ich habe mir in meinem Leben wirklich schon viele Fragen gestellt, aber die noch nie. Karin Feiler.
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2: Habt ihr gewusst, dass Waschbären ihr Futter gar nicht waschen? Der Name täuscht nämlich. Waschbären reinigen ihre Nahrung nicht, bevor sie sie fressen. Stattdessen nutzen sie das Wasser, um ihren außergewöhnlich feinen Tastsinn zu verbessern. Werden ihre Vorderpfoten nass, wird die Hornhaut weicher und die Tiere können ihre Beute noch genauer ertasten. In der Natur suchen Waschbären oft in flachen Bächen oder Teichen nach Krebsen, Fröschen, Muscheln oder Insekten. Dabei bewegen sie ihre Pfoten ständig durchs Wasser. Für uns sieht das aus, als würden sie ihr Futter gründlich waschen. Tatsächlich prüfen sie aber nur, was sie da gerade gefunden haben. Das Erstaunliche, selbst Waschbären, die in menschlicher Obhut leben, tauchen oft trockenes Futter ins Wasser. Nicht, weil es sauberer werden soll, sondern weil dieser Such- und Tastreflex tief in ihren Instinkten verankert ist. Der Waschbär ist also eigentlich gar kein Waschbär, sondern ein echter Tastexperte mit erstaunlich sensiblen Pfoten.
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0: Na bitte, haben wir das auch geklärt? Und auf dem Seepferdchen kann man übrigens nicht reiten.

0: Marc Ehrengroß da. Das war's mit dem Treffpunkt Steiermark. Wünsche euch einen schönen Abend, schöne Nachtschicht heute am Dienstag und viel Spaß mit Julia Hofer. Die übernimmt den Abend gleich bei uns nach 19 Uhr hier auf Radio Grün-Weiß.
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1: Im Studio Conny Diebald. Nur die Hälfte der Menschen in Österreich findet, dass die Gesellschaft in unserem Land gut zusammenhält. Die andere Hälfte empfindet den Zusammenhalt als schlecht oder sehr schlecht, zeigt eine aktuelle Umfrage im Auftrag des österreichischen Integrationsfonds. Spannungen werden vor allem zwischen Einheimischen und Zuwanderern gesehen. Auf die Frage, was eine gute Integration ausmacht, sagen 3/4 der Befragten, Deutsch sprechen, arbeiten und dass die Menschen die Werte respektieren und Gesetze anerkennen. Integrationsministerin Claudia Bauer sieht durch die Umfrage ihren harten Integrationskurs bestätigt.
2: Integration ist kein Angebot, sondern eine Verpflichtung. Wer bei uns leben will und eine Zukunft haben möchte, der muss auch Teil werden unserer Gesellschaft. Und das schaffen wir ganz konkret mit dem Integrationspflichtengesetz. Das ist eine großartige Chance in der Integration, damit wir verbindlicher werden, damit Integration eben auch gelingen kann.
1: Noch ist das Gesetz aber nicht beschlossen. Innerhalb der Koalition ist man sich da noch uneinig, vor allem auch, weil das Gesetz an das neue Sozialhilfemodell gekoppelt werden soll. Nach der Kritik am Gesetzesentwurf zur geplanten Bundesstaatsanwaltschaft will SPÖ-Justizministerin Anna Sporer die Pläne jetzt grundlegend überarbeiten. Damit die Bundesstaatsanwaltschaft auch wirklich unabhängig ist, müsse noch gründlich nachgebessert werden. Unter anderem soll die Weisungsspitze, die aus 3 Personen bestehen soll, für mindestens 9 Jahre gewählt werden und nicht wie geplant für 6 Jahre, damit die Wahl der Bundesstaatsanwälte von der Regierungsperiode klar abgekoppelt wird. Jeder Mensch in Österreich gibt im Schnitt rund 1.400 Euro im Jahr beim Online-Shopping aus. Am liebsten wird über große Plattformen eingekauft, um alle oder so viele Einkäufe wie möglich am besten mit einer Bestellung zu erledigen. Klar an der Spitze liegt mit über einem Drittel Marktanteil Amazon, zeigen Zahlen von Regio Data Research. Chinesische Anbieter wie Temu, Shein und AliExpress sind in Österreich zuletzt auf fast 8% gekommen. Prinz George hat heute seinen ersten Schultag am traditionsreichen Eton College nahe Windsor absolviert. Der 13-Jährige wurde von seinen Eltern Prinz William und Prinzessin Kate begleitet und wird künftig im Internat der renommierten Privatschule wohnen. George tritt damit in die Fußstapfen seines Vaters William und seines Onkels Harry, die ebenfalls das Eton College besucht haben.
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3: Jetzt noch die letzten Sonnenstrahlen genießen, zum Beispiel bei 29 Grad am Grazer Schlossberg, 28 Grad am Brucker Schlossberg oder 25 Grad am Sternenturm in Judenburg. Auch in der Nacht, da ist es heute klar. Morgen am Mittwoch, da scheint im Süden dann noch oft die Sonne. Dort wird es auch noch einmal heiß bei bis zu 30 Grad. Im Norden, das Gegenteil, da entstehen zum Mittag erste Regenschauer. Am Nachmittag breiten sich dann teils kräftige Schauer und Gewitter auf die gesamte Obersteiermark aus und später trifft das dann alles auch den Süden.
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3: 19 Uhr, 3 Minuten, S6 Semmering Schnellstraße Richtung Wien vor dem Massenbergtunnel bei Leoben ist nach einem Unfall der Pannenstreifen gesperrt. Und in Hitzendorf gibt es noch eine Sperre zwischen Berndorf und Hausdorf in beide Richtungen nach einem Unfall. Sonst alles ruhig, gute und sichere Fahrt.
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5: Heute wird's ein bisschen eine nostalgische Reise. Wir erinnern an einen der größten DJs der 2010er, der heute Geburtstag hätte. Und später wird's noch galaktisch, denn heute feiern Fans auf der ganzen Welt den Star Trek-Tag. Was genau dahinter steckt, hört ihr in dieser Stunde. Julia Hofer hier, schönen Abend euch.

da muss man einfach mit abchecken. Urlaubsgefühle mit Enrique Iglesias. Aber man muss auch oft gar nicht so weit wegreisen für den Urlaub. Manchmal tut es ja auch einfach ein Glas Wein am Balkon. Und wir von Radio Grün-Weiß, wir versuchen

0: Ross Anthony hier bei Radio Grün-Weiß. Und von Schlager geht's bei uns gleich in eine ganz andere Musikrichtung, denn einer der größten DJs seiner Generation, der hätte heute seinen 37. Geburtstag gefeiert. Um wen's genau geht, gleich nach der Werbung.
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1: Im Studio Conny Diebald. Zu 5 Jahren Haft wegen Mordversuchs ist heute jener Autofahrer verurteilt worden, der in Oberösterreich auf einen Bauarbeiter zugerast ist. Der 30-jährige Deutsche war im Februar auf der Welser Autobahn trotz Sperre in eine Baustelle gefahren und dort mit rund 150 km/h direkt auf den Arbeiter zugefahren. Der Mann konnte in letzter Sekunde zur Seite springen. Daraufhin hat sich der Autofahrer eine 160 Kilometer lange Verfolgungsjagd mit der Polizei geliefert. Das Urteil ist noch nicht rechtskräftig. Nur die Hälfte der Menschen in Österreich findet, dass die Gesellschaft in unserem Land gut zusammenhält. Die andere Hälfte empfindet den Zusammenhalt als schlecht oder sehr schlecht, zeigt eine Umfrage im Auftrag des österreichischen Integrationsfonds. Spannungen werden vor allem zwischen Einheimischen und Zuwanderern gesehen. Auf die Frage, was eine gute Integration ausmacht, sagen 3/4 der Befragten, Deutsch sprechen, arbeiten und dass die Menschen die Werte respektieren und Gesetze anerkennen. Die Pläne zur Sozialhilfe neu von SPÖ-Sozialministerin Schumann kommen bei den Hilfsorganisationen nicht gut an. Volkshilfe, Caritas und Diakonie sehen darin eine Verschlechterung für die Betroffenen. Die Volkshilfe kritisiert vor allem, dass die Kindergrundsicherung jetzt offenbar doch nicht kommt. Die Caritas warnt davor, dass die finanzielle Hilfe für Kinder gekürzt wird, wenn künftig auf ein österreichweites Modell umgestellt wird. Noch ist die neue Sozialhilfe ein Vorschlag, den sich auch ÖVP und NEOS erst sehr genau anschauen wollen. Junge Fachkräfte sind ihren Arbeitgebern gegenüber loyaler, als man glaubt. Dieses Ergebnis ist bei einer neuen Studie der Jobplattform Hockeyfy zusammen mit der Hochschule Burgenland herausgekommen. Bei klassischen Bürojobs muss der Arbeitgeber besonders bei Kultur, Werten, Sicherheit und Stabilität punkten. Zur Kündigung treibt die Menschen schlechte Führung. Ganz anders bei Arbeitsplätzen im Handwerk oder in der Industrie. Hier steht ganz oben auf der Liste der Must-Haves ein faires Gehalt, ein starkes Führungsteam sowie dass die Arbeit planbar ist.
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